0: Pflege- und Altenheimen haben nur wenige Bewohner überhaupt Zugang zu einer Klimaanlage und das geht laut Reinheit so nicht weiter. Über eine Verfassungsänderung soll unter anderem geklärt werden, wer den Hitzeschutz künftig eigentlich bezahlen soll. Seit gut 4 Monaten gibt es an den Tankstellen die 12-Uhr-Regel. Auswertungen zeigen allerdings, dass die Preise auch nach 12 Uhr immer wieder erhöht werden, auch bei uns im Freistaat. Der ADAC in München bezeichnet die 12-Uhr-Regel deshalb als wirkungslos, denn ohne Kontrollen und Sanktionen bringe das nichts. Außerdem schade das Hinwegsetzen der Tankstellen über diese Regel einmal mehr dem Vertrauen der Verbraucher in die Wirksamkeit und Zuverlässigkeit der Politik. Hertha BSC ist mit einem Sieg in die neue Saison in der 2. Fußball-Bundesliga gestartet. Die Berliner gewannen das Eröffnungsspiel beim VfL Bochum mit 1:0. Und Norwegens Fußballverband fordert den Rücktritt von FIFA-Chef Infantino. Präsidentin Klaveness sagte, Infantino verfüge nicht über das notwendige Vertrauen, um die FIFA in der aktuellen Situation stabil zu führen. Der FIFA-Chef steht ja seit seinem Plan, Rechte an der Fußball-WM an Investoren zu veräußern, massiv unter Druck.
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2: Es ist nur ein Blitzer gemeldet, auf der Augsburger Straße in Nersingen.
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1: Aktuell meldet Augsburg Inningen. Leicht bewölkt bei 17 Grad, in Petersdorf 16 Grad und in Benningen klar bei 16 Grad. In der Nacht ist es über Augsburg, Nordschwaben und dem Allgäu wechselnd bewölkt, örtlich bedeckt. Bis zum frühen Morgen sinken die Temperaturen auf 13 bis 16 Grad. Am Samstag setzt sich tagsüber zunehmend die Sonne durch, am Nachmittag wird es heiß. Morgen ist es sonnig und heiß mit Spitzenwerten zwischen 31 und 34 Grad. Zum Wochenstart bleibt es ebenfalls sonnig und heiß. Im weiteren Wochenverlauf setzt sich das freundliche Wetter fort, im Alpenvorland etwas gedämpfter als in Nordschwaben.
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1: Es ist nur ein Blitzer gemeldet, auf der Augsburger Straße in Nersingen.
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1: Im Moment in Augsburg Firnhaberau trüb bei 15 Grad, Stadtbergen ebenfalls 15 Grad und Trunkelsberg klar bei 15 Grad. Zum Start in den Samstag, den 8. August, ist der Himmel teils wolkig, teils sonnig. In den frühen Morgenstunden liegen die Werte bei kaum Wind zwischen 13 und 16 Grad. Später setzt sich die Sonne durch, am Nachmittag ist es warm. Morgen bleibt es sonnig und mit 29 bis 34 Grad sehr warm bis heiß, abends kann der Wind auffrischen. Zum Wochenstart setzt sich die sonnige, sehr warme Witterung fort. Im weiteren Wochenverlauf bleibt der Trend ähnlich. In Augsburg, Nordschwaben und dem Allgäu ist es verbreitet heiß, im Norden etwas heißer als im Alpenvorland.
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3: Ich bin Hendrik Daum. Nach dem Fund der Sprengstoffdrohne am Flughafen Leipzig-Halle wird der Ruf laut nach mehr Schutz für Flughäfen. Denn gerade Flughäfen spielen für Deutschlands Verteidigung eine wichtige Rolle, wie Claudia Wächter berichtet.
4: Auf vielen Airports bei uns fehlt aber offenbar noch die Technik, um Drohnen effektiv abzuwehren. Und was ist mit der Wasser- und Stromversorgung, also generell dem Schutz der kritischen Infrastruktur? Vermutlich hat sich auch damit der Nationale Sicherheitsrat beschäftigt. Kanzler Merz war bei dem Treffen auch dabei und auch er hat sicherlich die Kritiker gehört, die sagen, die Zusammenarbeit der Behörden bei einem Drohnenvorfall, die muss verbessert werden.
3: Bislang hat sich US-Präsident Trump zurückgehalten, China wegen seiner Energieimporte aus Russland unter Druck

0: zu setzen. Das könnte sich jetzt aber ändern. Der US-Senat hat weitreichende Sanktionen beschlossen, die auch China treffen könnten. Denn das Gesetz würde Trump erlauben, Strafmaßnahmen gegen Länder zu verhängen, die Russland dabei helfen, Energiesanktionen zu umgehen. Außerdem sieht der Entwurf direkte Sanktionen gegen russische Politiker und Firmen vor. Allerdings muss das US-Repräsentantenhaus dem Paket noch zustimmen. Wer heute in Augsburg zum Samstag-Shopping will, der steht vor verschlossenen Läden. Denn in der Schwabenmetropole wird heute das Friedensfest gefeiert. Höhepunkt ist die große Friedenstafel auf dem Rathausplatz. Ab 10:45 sind alle eingeladen, ihr eigenes Essen und Trinken mitzubringen, zu teilen und gemeinsam zu feiern. Das Kinderfriedensfest mit über 50 Mitmachaktionen startet um 12 Uhr im Botanischen Garten und im Zoo. Das Hohe Friedensfest wird in Augsburg seit fast 400 Jahren gefeiert. Es erinnert an das Ende der Unterdrückung von Protestanten im 30-jährigen Krieg. Tierschützer und Tierärzte fordern eine bundesweite Kastrationspflicht für Katzen, die frei herumlaufen dürfen. So soll verhindert werden, dass sich Straßenkatzen unkontrolliert vermehren und unter Hunger und Krankheiten leiden. Länder und Kommunen regeln derzeit die Kastrationspflicht sehr unterschiedlich. Fachleute beklagen deshalb einen Flickenteppich hierzulande.
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2: Uns liegt nur ein Blitzer vor, auf der Augsburger Straße in Nersingen.
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1: Derzeit in Augsburg, Lechhausen 14 Grad und leicht bewölkt, Sielenbach 16 Grad, Ettringen 18 Grad. Am frühen Samstagmorgen wechseln sich Wolken und klare Phasen ab bei 13 bis 16 Grad. Im Laufe des Vormittags setzt sich die Sonne in Augsburg, Nordschwaben und dem Allgäu durch. Am Nachmittag ist es heiß. Morgen sonnig und heiß bei 31 bis 34 Grad. Am Abend kann der Wind örtlich kräftig auffrischen. Zum Wochenstart hält das sonnige, sehr warme Wetter an. Auch am Dienstag bleibt der Trend ähnlich. Alpennah im Allgäu etwas weniger heiß, in Nordschwaben kräftigerer Wind.
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1: A96 Lindau Richtung München zwischen Bad Wörishofen und Buchloe Ost. Unfall, der Standstreifen ist blockiert.
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1: Guten Morgen. Im Moment in Augsburg Innenstadt wolkenlos bei 12 Grad. Meitingen 12 Grad und Pfaffenhausen 13 Grad. Am frühen Morgen zeigt sich zwischen Donau und den Alpen meist klarer Himmel. Der Wind ist kaum spürbar. Die Frühwerte liegen zwischen 13 und 18 Grad. Am Samstag setzt sich sonniges Wetter durch. Es ist warm. Morgen gibt es Sonne und mit 31 bis 34 Grad wird es noch heißer. Am Montag hält das freundliche, teils heiße Wetter an. Am Dienstag geht es ähnlich warm weiter. In den dichter bebauten Lagen sind die Nächte milder als im alpennahen Süden.
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4: Ich bin Hendrik Daum. Schon wieder sorgen Drohnen an einem sicherheitsrelevanten Ort für Aufsehen. Über einem Bundeswehrstützpunkt im nordrhein-westfälischen Mechernich sind zwei Drohnen gesichtet worden. Mehr von Zoe Tassovali.
5: Was die beiden Drohnen über dem Bundeswehrgelände gemacht haben und wer sie gesteuert hat, ist bislang unklar. Am Anfang haben Feldjäger den Vorfall untersucht, danach übernahm die Polizei. Besonders auffällig ist der Zeitpunkt. Erst vor wenigen Tagen wurde am Flughafen Leipzig-Halle eine Drohne mit Sprengstoff entdeckt. Dort ermittelt inzwischen die Bundesanwaltschaft.
4: Die CDU-Spitze in Berlin will ihren Landesverband in Sachsen-Anhalt nach der Landtagswahl nicht selbst über eine Koalition mit der AfD entscheiden lassen. Unionsfraktionschef Frei betonte gegenüber den Funke-Medien, das Kooperationsverbot mit der AfD sei ein Grundsatzbeschluss der Partei und könne nicht je nach Bundesland anders beantwortet werden. Der Verfassungsschutz stuft die AfD in Sachsen-Anhalt als gesichert rechtsextremistisch.

0: ein. In den Umfragen liegt die AfD dort klar vor der CDU von Ministerpräsident Schulze. Bayern lockert wegen der anhaltenden Dürre die Regeln für Biotierhalter. Dafür wurde die Futterknappheit als Katastrophenfall eingestuft. Biobetriebe dürfen für ihre Tiere deshalb jetzt ausnahmsweise auf konventionelles Heu oder Silage ausweichen, wenn kein gleichwertiges Biofutter verfügbar ist. Kraftfutter muss aber weiterhin aus ökologischer Produktion stammen. Die deutlich zu geringen Niederschläge und anhaltende Hitze seit März haben Biogrundfutter in ganz Bayern knapp werden lassen. Hertha BSC ist mit einem Sieg in die neue Saison in der zweiten Fußball-Bundesliga gestartet. Die Berliner gewannen das Eröffnungsspiel beim VfL Bochum mit 1:0. Und Norwegens Fußballverband fordert den Rücktritt von FIFA-Chef Infantino. Präsidentin Klaveness sagte, Infantino verfüge nicht über das notwendige Vertrauen, um die FIFA in der aktuellen Situation stabil zu führen. Der FIFA-Chef steht ja seit seinem Plan, Rechte an der Fußball-WM an Investoren zu veräußern, massiv unter Druck.
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2: Bei uns immer die wichtigsten Verkehrsmeldungen zuerst. Auf der A7 Ulm Richtung Füssenreute ist zwischen Illertissen und Altenstadt an der Iller wegen einer Baustelle der rechte Fahrstreifen gesperrt bis 8. August 2026, circa 6 Uhr. Auf der A96 Lindau Richtung München blockiert zwischen Bad Wörishofen und Buchlohe Ost ein Unfall den Standstreifen. Vorsicht auf der B19 und B308 Oberstdorf Richtung Kempten. Zwischen Sonthofen Zentrum in Rieden und Immenstadt Süd liegt ein totes Tier auf der Fahrbahn. Kommt's gut an, dank KI und unserer Community.
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1: Guten Morgen. Im Moment in Augsburg Innenstadt wolkenlos bei 12 Grad. Meitingen 12 Grad und Pfaffenhausen 13 Grad. Am frühen Morgen zeigt sich zwischen Donau und den Alpen meist klarer Himmel. Der Wind ist kaum spürbar. Die Frühwerte liegen zwischen 13 und 18 Grad. Am Samstag setzt sich sonniges Wetter durch. Es ist warm. Morgen gibt es Sonne und mit 31 bis 34 Grad wird es noch heißer. Am Montag hält das freundliche, teils heiße Wetter an. Am Dienstag geht es ähnlich warm weiter. In den dichter bebauten Lagen sind die Nächte milder als im alpennahen Süden.
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1: Bei uns immer die wichtigsten Verkehrsmeldungen zuerst. Auf der A7 Ulm Richtung Füssenreute ist zwischen Illertissen und Altenstadt an der Iller wegen einer Baustelle der rechte Fahrstreifen gesperrt bis 8. August 2026, circa 6 Uhr. Auf der A96 Lindau Richtung München blockiert zwischen Bad Wörishofen und Buchlohe Ost ein Unfall den Standstreifen. Vorsicht auf der B19 und B308 Oberstdorf Richtung Kempten. Zwischen Sonthofen Zentrum in Rieden und Immenstadt Süd liegt ein totes Tier auf der Fahrbahn. Kommt's gut an, dank KI und unserer Community.
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1: Ich bin Hendrik Daum. Einen schönen guten Morgen. Nach dem Fund der Sprengstoffdrohne am Flughafen Leipzig-Halle wird der Ruf jetzt lauter nach mehr Schutz für Flughäfen und andere wichtige Infrastruktur, wie Claudia Wächter berichtet.
2: Auf vielen Airports bei uns fehlt aber offenbar noch die Technik, um Drohnen effektiv abzuwehren. Und was ist mit der Wasser- und Stromversorgung, also generell dem Schutz der kritischen Infrastruktur? Vermutlich hat sich auch damit der Nationale Sicherheitsrat beschäftigt. Kanzler Merz war bei dem Treffen auch dabei und auch er hat sicherlich die Kritiker gehört, die sagen, die Zusammenarbeit der Behörden bei einem Drohnenvorfall, die muss verbessert werden.
1: Mittlerweile 4 Bundesländer haben jetzt das Sonn- und Feiertagsfahrverbot für Lastwagen teilweise aufgehoben. Grund ist die Dürre und das damit verbundene Niedrigwasser der Wasserstraßen. Viele Frachtschiffe können deswegen gar nicht oder nur mit einem Bruchteil der üblichen Ladung fahren. Nordrhein-Westfalen, Niedersachsen, Rheinland-Pfalz und das Saarland wollen mit der Maßnahme das Verlegen von Gütertransporten vom Wasser auf die Straßen erleichtern. Damit sollen Lieferketten aufrechterhalten und Versorgungsengpässe vermieden werden. Wer heute in Augsburg zum Samstag-Shopping will, der steht vor verschlossenen Läden. Denn in der Schwabenmetropole wird heute das Friedensfest gefeiert. Höhepunkt ist die große Friedenstafel auf dem Rathausplatz. Ab 11:15 sind alle eingeladen, ihr eigenes Essen und Trinken mitzubringen, zu teilen und gemeinsam zu feiern. Das Kinderfriedensfest mit über 50 Mitmachaktionen startet 12 Uhr im Botanischen Garten und im Zoo. Das Hohe Friedensfest wird in Augsburg seit fast 400 Jahren gefeiert. Es erinnert an das Ende der Unterdrückung von Protestanten im 30-jährigen Krieg. Wirklich gute Nachrichten fürs Klima und damit für uns alle kommen vom brasilianischen Amazonasgebiet. Die Abholzung dort befindet sich auf dem niedrigsten Stand seit einem Jahrzehnt. Wie die zuständigen Behörden unter Berufung auf Satellitendaten mitteilten, ist die Abholzung im Vergleich zum Vorjahreszeitraum gut ein Drittel gesunken. Der linksgerichtete Präsident da Silva will die illegale Abholzung des Amazonaswaldes bis zum Jahr 2030 dann endgültig stoppen.
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3: 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Im Moment sind keine Behinderungen und keine Blitzer gemeldet.
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4: Guten Morgen. Im Moment in Augsburg, Bärenkeller wolkenlos bei 11 Grad. Dasing ebenfalls 11 Grad und Fronten 13 Grad. Die frühen Stunden sind über Augsburg, Nordschwaben und dem Allgäu heiter. Am Vormittag scheint verbreitet die Sonne und bis zum Nachmittag sind es 12 bis 29 Grad. Am Abend zeigt es sich freundlich, die Nacht verläuft überwiegend klar und mild, in Augsburg Stadt milder und im Allgäu etwas frischer. Morgen setzt sich das sonnige, heiße Wetter bei 13 bis 34 Grad fort. Zum Wochenstart ist es sonnig und warm, am Dienstag freundlich.
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4: Im Moment sind keine Behinderungen und keine Blitzer gemeldet.
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4: Guten Morgen. Im Moment in Augsburg, Bärenkeller wolkenlos bei 11 Grad. Dasing ebenfalls 11 Grad und Fronten 13 Grad. Die frühen Stunden sind über Augsburg, Nordschwaben und dem Allgäu heiter. Am Vormittag scheint verbreitet die Sonne und bis zum Nachmittag sind es 12 bis 29 Grad. Am Abend zeigt es sich freundlich. Die Nacht verläuft überwiegend klar und mild. In Augsburg statt milder und im Allgäu etwas frischer. Morgen setzt sich das sonnige, heiße Wetter bei 13 bis 34 Grad fort. Zum Wochenstart ist es sonnig und warm, am Dienstag freundlich.
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5: Ich bin Angela Kress. Guten Morgen. Schon wieder sorgen Drohnen an einem sicherheitsrelevanten Ort für Aufsehen. Über einem Bundeswehrstützpunkt im nordrhein-westfälischen Mechernich sind zwei Drohnen gesichtet worden. Mehr von Soita Sowali.
6: Was die beiden Drohnen über dem Bundeswehrgelände gemacht haben und wer sie gesteuert hat, ist bislang unklar. Am Anfang haben Feldjäger den Vorfall untersucht, danach übernahm die Polizei. Besonders auffällig ist der Zeitpunkt. Erst vor wenigen Tagen wurde am Flughafen Leipzig-Halle eine Drohne mit Sprengstoff entdeckt. Dort ermittelt inzwischen die Bundesanwaltschaft.
5: 4 Bundesländer lockern befristet das Lkw-Fahrverbot an Sonn- und Feiertagen. Niedersachsen, Nordrhein-Westfalen, Rheinland-Pfalz und das Saarland. Der Grund? Durch die Trockenheit sind die Pegelstände der Flüsse zu niedrig. Viele Frachtschiffe können deshalb nur weniger laden und Gütertransporte sollen deshalb auf die Straßen verlegt werden. Damit sollen Lieferketten aufrechterhalten werden. Seit einem Monat gibt es in Bayern die staatliche Kinderschutz-Hotline. Kinder und Jugendliche in Not und besorgte Menschen in ihrem Umfeld können dort anrufen, zum Beispiel bei Mobbing oder Missbrauch. Die zuständige Behörde sagt, der Andrang ist stark. 44 Menschen seien im Juli beraten worden. Den Angaben nach ist das Angebot in dieser Form bundesweit das einzige. Hertha BSC ist mit einem Sieg in die neue Saison in der zweiten Fußball-Bundesliga gestartet. Die Berliner gewannen das Eröffnungsspiel beim VfL Bochum mit 1:0. Und Norwegens Fußballverband fordert den Rücktritt von FIFA-Chef Infantino. Ihm fehle das nötige Vertrauen, hieß es. Auslöser der massiven Kritik an Infantino war sein Plan, Rechte an der Fußball-WM an private Investoren zu verkaufen.
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4: Uns liegen derzeit keine Verkehrsstörungen und keine Blitzer vor.
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2: Guten Morgen, die aktuellen Wetterwerte. Augsburg, Hammerschmiede 12 Grad und trocken, Königsbrunn 13 Grad, dazu Waltenhofen 12 Grad. Zum Start in den Samstag ist der Himmel klar, die Luft frisch. Heute setzt sich rasch die Sonne durch, bei zunächst zwischen 12 und 16 Grad, später wird es warm. In der Nacht ist es überwiegend klar und mild, örtlich mit Dunst. Morgen scheint häufig die Sonne, bei zwischen 31 und 34 Grad am Nachmittag. Zum Wochenstart hält das sonnige, sehr warme Wetter an. Im weiteren Wochenverlauf ist es freundlich in Augsburg, Nordschwaben und dem Allgäu mit nur kleinen regionalen Unterschieden.
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2: Uns liegen derzeit keine Verkehrsstörungen und keine Blitzer vor.
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5: Derzeit in Augsburg-Inningen klar bei 13 Grad, Neusäß 11 Grad und Oberstdorf 12 Grad. Zwischen Donau und Alpen zeigt sich der Morgen klar und sonnig, bis zum Abend sonnig und warm bei schwachem Wind. In der Nacht geht es auf 13 bis 17 Grad zurück. Morgen erneut sonnig und heiß mit 31 bis 34 Grad. Zum Wochenstart zunächst einzelne Schauer, anschließend wieder sonnige Abschnitte und im weiteren Wochenverlauf warm und überwiegend sonnig. Im Oberallgäu etwas weniger heiß, die Nächte in Augsburg-Stadt milder.
6: Ich bin Angela Kress. Guten Morgen. Eltern versagen beim Schutz vor Social Media, sagen Kinder- und Jugendärzte. Der Sprecher des zuständigen Berufsverbands sagte der Neuen Osnabrücker Zeitung, dass sich Kinder der, Zitat, krassen Beeinflussung auf den Plattformen kaum noch entziehen könnten. Jugendliche könnten sich kaum noch eine freie Meinung bilden. Eltern würden zu selten Grenzen setzen und seien zu selten ein gutes Vorbild. Wer aus Italien nach Spanien reisen will, muss sich ab heute auf Kontrollen an Häfen und Flughäfen einstellen. Die sollen erstmal bis zum 7. September gelten. Der Streit zwischen Spanien und Italien erreicht damit eine neue Ebene. Italien hatte nämlich wegen der vielen Geflüchteten in der spanischen Exklave Ceuta Grenzkontrollen eingeführt. Spanien findet das unfair und hatte gefordert, die Kontrollen einzustellen. Das lehnt Italien ab. In Augsburg haben die Menschen die meisten Feiertage bundesweit. Heute ist der eine Feiertag, den es nur in Augsburg gibt, das Hohe Friedensfest. Die Läden bleiben zu, Oliver Urbanke berichtet.
7: Das Friedensfest findet bereits zum 376. Mal statt. Höhepunkt des städtischen Feiertags soll ab 11 Uhr, wie üblich, die große Friedenstafel auf dem Rathausplatz werden. Bürgerinnen und Bürger bringen ihre eigenen Speisen und Getränke mit und essen dann gemeinsam an langen Tischreihen.
6: Hertha BSC ist mit einem Sieg in die neue Saison in der zweiten Fußball-Bundesliga gestartet. Die Hertha gewann das Eröffnungsspiel beim VfL Bochum mit 1:0. Ein Fanbanner im Berliner Gästeblock sorgte für Aufsehen. Weil das Spruchband ein Fluchttor verdeckte, wurde das Spiel kurzzeitig unterbrochen.
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8: Es ist ganz genau 7:02 bei uns über die wichtigsten Verkehrsmeldungen. Zuerst seid bitte vorsichtig auf der B2 Donauwörth-Weißenburg zwischen der Kreuzung Rehau und Rehlingen. Behinderung nach dem Unfall. Die Bundesstraße ist hier momentan komplett gesperrt. Bitte umfahrt hier großräumig, wenn ihr euch auskennen solltet. Die neuesten Blitzer habt ihr uns gemeldet aus Kempten, Madlener Straße, Ostallgäu, Markt, Oberdorf, Kaufbeurener Straße. Und es blitzt auf der B2, wenn ihr Richtung Donauwörth fahrt, auf Höhe von Norndorf in der 120er Beschränkung. Wenn es heute Morgen sonst schon irgendwas geben sollte, was ihr für nennenswert befindet, dann gebt es gerne durch. Die Möglichkeiten sind schier unbegrenzt.
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8: Staus, Behinderung im Blitzer. Gerne per Telefon oder WhatsApp an 0821 50 und 5x7. Danke euch, kommt's gut an.
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8: So unterschiedlich kann das sein. Für die einen ein Feiertag, zumindest im Bereich von Augsburg City. Für die anderen ein stinknormaler Samstag und für die allermeisten von euch sowieso Wochenende. Ich bin der Andi, bring euch da locker lässig durch. Ihr lüftet schnell nochmal die Bude durch, bevor die Hitze kommt. Und wir fegen mit den besten neuen Hits durch. Felix Jähn liefert die Beats und Teddy Swims den coolen Soul. Mr. Know It

0: Ich weiß. Es ist ein bisschen viel verlangt. Morgens um 6:55, dass wir jetzt schon Dopamin ausschütten. Aber wir versuchen mal, dieses Glückshormon hochzukitzeln mit Purple Disco Machine. Dopamin wartet in 5 Minuten auf der Radio Fantasy Playlist. Und dazu liefern wir euch die Nummer 1 der Radio Fantasy Charts von gestern. Denn ihr habt euch mehrheitlich entschieden, der Song muss nach ganz oben. Da kleben wir dran. The Bowser mit Magnetic. Wartet in einer Minute am Radio Fantasy Hit Wochenende. Das sind immer die besten neuen Hits.
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2: Hallo, hallo, hier ist Luca. Was geht am Wochenende? Die Bierzelte sind aufgebaut, zum Beispiel in Friedberg oder in Bohingen. Könnt ihr vorbeischauen. Und wenn er sagt, nee, irgendwie, das wird mir mittlerweile zu langweilig, dann ab ins Allgäu zur Allgäuer Festwoche. War da vielleicht noch nie, aber ist praktisch Bierzelt und eine Messe in einem. Und Resi und Nick aus der Radio Fantasy Morgenshow haben eine eigene Bühne vor Ort. Da spielen sie mit euch kleine Minispiele, das heißt, ihr könnt auch coole Sachen gewinnen. Und dann gibt's die erste vierspurige zum Trinken. Das ist ein Mix aus Rotwein, Weißwein, weiße Limo und Sprudelwasser. Und wenn man wieder Bock hat auf ein bisschen Party, da könnt ihr heute in der Rockfabrik vorbeischauen. Da gibt's erstmal draußen das Love Pop Festival und danach geht's natürlich auch drinnen für euch weiter unter dem Motto Back in Time. Musikalisch wieder alles dabei. Disney-Songs, Cartoon-Intros bis zu den geilsten 90ern und 2000er-Hits. Alle Infos zu den Events und was sonst so geht, klickt fantasy.de. Schönes Wochenende.
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So, erste Sommerferienwoche, schon rum im Fantasyland. Es ist August und da geht wieder so einiges. Hier ist das Radio Fantasy Hit Wochenende kurz vor dem 12. August, denn das ist ein wichtiges Datum. Da wartet ziemlich viel Spektakel über unseren Köpfen. Stichwort partielle Sonnenfinsternis in Europa. In Spanien ist es absolut Premium dieses Jahr mit 100% Sonnenfinsternis. Wenn ihr jetzt allerdings nicht unbedingt für einen Kurzurlaub da hinfahren wollt, bei uns kriegen wir im Fantasyland immerhin knapp 89%. Und das haben echt Wissenschaftler irgendwann mal errechnet. Je südlicher, desto besser. Und diesmal findet das am Abend statt, wenn die Sonne untergeht, will heißen, das wird auch ein krasses Lichtermeer mit ganz vielen Farben in Rot, Gelb, Violett, zusätzlich zur Sonnenfinsternis.

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5: Guten Morgen, es ist 7:30.
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5: Mega Sommertag wird das flächendeckend in Augsburg und im Fantasyland. Ab dem Nachmittag geht es überall auf 29 Grad hoch. Die einen sagen Sommer, die anderen vorglühen auf den Ü30 Sonntag. Morgen und Montag, da gibt es immer bis zu 32 Grad in der Spitze.
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5: Guten Morgen, wenn er schon unterwegs sein sollte, bei uns immer die wichtigsten Verkehrsmeldungen. Zuerst haben wir diese beiden, einmal B2 München-Augsburg. Seid hier bitte besonders aufmerksam zwischen Alling und der Kreuzung Wagelsried in beiden Richtungen. Gefahr für und durch Rinder auf der Straße. B2 Donauwörth-Weißenburg komplett gesperrt nach dem Unfall zwischen der Kreuzung Rehau und Rehlingen. Bitte umfahrt hier, wenn ihr euch auskennt. Die neuesten Blitzer stehen an diesem frühen Samstagmorgen in Kempten, Madlenerstraße. B2 Richtung Donauwörth bei Nordendorf in der 120er-Beschränkung und ein Blitzeranhänger in Marktoberdorf auf der Kaufbeurener Straße.
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5: Wenn es sowas geben sollte in Sachen Staus, Behinderungen, Blitzer, Abstandsmesser, gerne her damit per WhatsApp oder Telefon an 0821 50 und 5 mal die 7.

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Es gibt da gerade einen Song, der auf TikTok genauso gehypt wird wie im alternativen Lager. Ein Song, der wirklich alle catcht. Self-Aware, richtig schön melancholisch noch vor 8 am Radio Fantasy Hit-Wochenende. Viertelstunde auch noch bis zum aktuellen von Olivia Rodrigo. Drop That. 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Radio Fantasy ist hier am Samstag in der Früh. 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
4: Es ist kurz vor 8.
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4: Es wird wieder schön warm heute am Samstag. Das

0: mal wieder an der 30er Marke. Noch ist es ein bisschen frischer auf dem Weg dorthin. Aktuell bei euch
1: in Augsburg an der Fuggerei 14, in Batzenhofen 13 Grad.
0: Kommt allerdings noch besser, morgen Sonntag geschmeidige 32 Grad im Scheitel, Montag in der nächsten Ferienwoche ebenfalls weiter stabil über 30 Grad und erstmal haben wir auch die Aussicht, dass keine Gewitter im Anmarsch sind. Hier ist Radio Fantasy, jetzt alles, was an diesem Samstagmorgen wichtig ist, mit Angela.
2: Guten Morgen. Viele Flüsse haben viel zu wenig Wasser. Der Industrieverband BDI findet es gut, dass einige Bundesländer deshalb das Lkw-Fahrverbot an Sonn- und Feiertagen gelockert haben. Die Umweltorganisation BUND kritisierte die Maßnahme dagegen in der Rheinischen Post. Dirk Zeitler berichtet.
3: Erst am Donnerstag hatten Vertreter von Wirtschaftsverbänden mit Bundesverkehrsminister Bilger über Sofortmaßnahmen beraten, um die Lieferketten auf wichtigen Wasserstraßen wie Rhein, Donau und Elbe aufrechtzuerhalten. Durch die Lockerung des Fahrverbots sollen nun vorübergehend mehr Gütertransporte vom Wasserweg auf die Straßen verlegt werden können.
2: Die großen US-Technologiekonzerne haben einen zu großen Einfluss. Das haben 66% der Befragten in einer Umfrage für die Welt am Sonntag gesagt. 18% vertreten diese Meinung nicht. Die Mehrheit sagte zum Beispiel, dass Deutschland immer abhängiger von den USA werde. Die Diskussion über die Rentenreformpläne reißt nicht ab. Der Wirtschaftsweise Werding sagte in der Rheinischen Post, die abschlagsfreie Frührente muss gestrichen werden. Sie komme vor allem überdurchschnittlich gesunden Menschen mit hohen Renten zugute. Arbeitgeber, die diese weiter beschäftigen wollten, hätten gegen eine solche Rente keine Chance. Die Pläne sehen bisher auch vor, die Option zu streichen. Es gibt aber auch viel Kritik daran. Seit Anfang Juni läuft ja ein Pilotprojekt zum Einsatz von Tasern im Bayerischen Streifendienst. Seitdem hat die Polizei die Elektroschockgeräte 19 Mal genutzt. In 16 Fällen reicht es aber, einen Einsatz anzudrohen. Das Innenministerium will nach der Testphase auswerten, ob die Taser tatsächlich dazu führen, dass Schusswaffen weniger eingesetzt werden.
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0: Schönen guten Morgen an alle von euch, die schon unterwegs sind. Bei uns die wichtigsten Verkehrsmeldungen. Zuerst B2 Donauwörth-Weißenburg. Der Abschnitt zwischen Kreuzung Rehau und Rehlingen ist nach dem Unfall immer noch komplett gesperrt. Bitte umfahrt, wenn ihr euch auskennt. Es klemmt auch ein bisschen auf der B28 Hittistetten Richtung Neu-Ulm zwischen Senden und dem Breig Neu-Ulm. Da bremsen euch Fahrzeugteile aus, die auf der linken Spur liegen. Habt auch hier bitte ein Auge drauf. Die drei neuesten Blitzer stehen in Kempten, Madlenerstraße, Marktoberdorf, Kaufbeurener Straße und auf der B2, wenn ihr Richtung Donauwörth unterwegs seid, bei Nordendorf in der 120er-Beschränkung.
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0: So, und ansonsten würde ich sagen, packen wir's. Hey.
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0: Guten Morgen zusammen, der Andi hier am Samstag in der Früh für die Kids zweites Ferienwochenende. Für viele, die sonst heute gearbeitet hätten in der City, Feiertag. Augsburg feiert sein hohes Friedensfest und sackt damit einen Feiertag mehr als der Rest der Bundesrepublik ein. Und dann gibt es ja noch ein paar, die Urlaub, Ferien und Wochenende haben. Wir sind am Start und bringen euch perfekt durch mit den gitarrigen, entspannten Klängen von Mark Amber, Belong Together und mit DJ Sound von Kygo zusammen mit Khalid. 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

0: Ein ganzes Festival nur mit Frauen auf der Bühne. Das ist das Daisy Jane Fields Festival, übersetzt also Gänseblümchen-Kettenfeld-Festival. Olivia Rodrigo organisiert das Ganze und es treten wirklich nur Sängerinnen auf. Die machen das gratis und das Geld wird dann an eine Wohltätigkeitsorganisation für Mädchen und Frauen gespendet. Tolle Sache. Für diesen Einsatz gibt's auf Radio Fantasy in einer Minute den aktuellen von Olivia Rodrigo, Drop Dead. 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
2: Freak mal mit einer freundlichen Frage.
3: Ja.
2: Holzkohle, aus welchem Material wird denn das gemacht?
3: Kohle.
2: Ja, aber aus welcher Kohle?
3: Kupferkohle.
2: Wie stellt man denn aus Kupferkohle Holzkohle her?
3: Man hat eine Maschine und da tut man Kupfer rein und man muss es irgendwie anbrennen, Chemie drauf tun. Und dann wird es so geformt.
2: Damit zurück ins Fantasy-Sendestudio.
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0: Viele von euch sind schon in den Süden abgehauen. Bei den anderen steht es noch an. Hier ist das Radio Fantasy Hit-Wochenende mit dem Blick aufs Thermometer. Insel Greta, da geht's für mich kommende Woche hin. Da hat's jetzt aktuell 27 Grad. Deutschlands liebste Insel, Malle, gleiches Spiel, 28. Wenn ihr also noch umbuchen möchtet und könnt, bucht den Ü30 Grad-Trip daheim auf Balkonien oder am Lago di Bagger in Westendorf oder Friedberg. Da ist es auf jeden Fall wärmer.
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1: Gleich wird's 8:30.
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1: Mega Sommertag wird das flächendeckend in Augsburg und im Fantasyland. Ab dem Nachmittag geht es überall auf 29 Grad hoch. Die einen sagen Sommer, die anderen vorglühen auf dem Ü30 Sonntag. Morgen und Montag, da gibt es immer bis zu 32 Grad in der Spitze.
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1: Bei uns über die wichtigsten Verkehrsmeldungen. Zuerst klemmt noch immer auf der B2 Donauwörth-Weißenburg zwischen der Kreuzung Rehau und der Kreuzung Rehlingen nach dem Unfall. Deswegen ist die Bundesstraße im genannten Bereich komplett gesperrt. Bitte umfahrt hier, wenn ihr euch auskennt. Die drei neuesten Blitzer kommen aus Babenhausen, steht auf der Hauptstraße, Kempten, Madlenerstraße und auf der B2 von Augsburg Richtung Donauwörth auf Höhe von Norndorf in der 120er-Beschränkung.
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0: Kurz Ohrencheck 20 von heute. Hier ist das Radio Fantasy Hit Wochenende. In weniger als eine Minute mit dem Monster Hit New Religion von Bebe Rexha. Das sind immer die besten neuen Hits.
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2: Manchmal willst du Freunden etwas erzählen, aber du weißt gar nicht, wie du anfangen sollst, weil das Thema so komplex ist. Und dann kannst du einen Trick anwenden. Du tust einfach so, als wärst du so ein Redakteur. Und du sagst, liebe KI, mach mir aus dieser Nachricht 3 Schlagzeilen. Sachlich, emotional, reißerisch. Und dann hast du schon ein Gerüst für das, was du jemandem erzählen willst. Und du siehst sofort, wie unterschiedlich so ein Thema klingen kann. Das ist nicht nur spannend, sondern zeigt auch, wie Sprache wirkt. Das ist genial.
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1: Das muss Ihnen erstmal jemand nachmachen. Zwei Tage München, zweimal die Allianz Arena vollgemacht und damit ausverkauft. Die Südkoreaner von BTS gehören dieses Jahr safe zu den Abräumern 2026. Der Song war immer auf der Live-Setlist mit drauf. 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
1: Wir warten auf einen neuen Schwitze-Hitze-Samstag. Wir kratzen an der 30er-Marke. Das werden die Nachmittagstemperaturen sein. Auf dem Weg dorthin ist es noch weitaus kühler. Am Herkulesbrunnen in Augsburg 18, in Zusmarshausen 17 Grad. Wird noch besser. Morgen und die nächsten Tage immer so 10.

0: gerade im Scheitel, Montag in der nächsten Ferienwoche. Ebenfalls weiter stabil, über 30 Grad und erstmal keine Gewitter. Hier ist Radio Fantasy, jetzt alles, was an diesem Samstag in der Früh wichtig ist. Hier sind die News mit Angela.
1: Nordrhein-Westfalen, Rheinland-Pfalz, Niedersachsen und das Saarland haben das Sonn- und Feiertagsverbot für bestimmte Lkw-Transporte aufgehoben. Grund sind die niedrigen Pegel in Flüssen. Thomas Bremser über die Reaktionen.
2: Niedrige Flusspegel seien ein Symptom der Klimakrise. Mit mehr Lkw auf Autobahnen lasse sich das Problem nicht lösen. Das sagte BUND-Chef Band der Rheinischen Post. Die Wirtschaft ist dagegen erleichtert, denn durch die niedrigen Flusspegel können Schiffe teilweise nur mit einem Bruchteil der üblichen Ladung fahren. Durch das gelockerte Fahrverbot können in den nächsten Wochen mehr Güter auf den Straßen transportiert werden.
1: Der ChatGPT-Entwickler OpenAI will nach eigenmächtigen Hacking-Attacken durch künstliche Intelligenz seine neuen KI-Modelle härter kontrollieren. Zum Beispiel soll der Zugang zu Programmierwerkzeugen eingeschränkt werden. OpenAI hatte zuletzt Schlagzeilen gemacht, weil ein Modell es schaffte, aus einer eigentlich isolierten Testumgebung ins Internet zu gelangen und in ein Computersystem einzubrechen. Die Europäische Union hat Internetkonzerne wie Meta und TikTok aufgefordert, entschiedener gegen Falschinformationen vorzugehen. Digitalkommissarin Virkkunen äußerte sich mit Blick auf die Migrationskrise in der spanischen Exklave Ceuta. Auf Social Media hatten sich Falschinformationen verbreitet. Die Grenze zwischen Marokko und Ceuta sei offen. Zehntausende Menschen hatten das geglaubt und sich auf den Weg gemacht. Ein Apnoe-Taucher will heute im Starnberger See einen neuen deutschen Rekord im Süßwassertauchen aufstellen. Mit einem Atemzug, ohne Sauerstoffflaschen und ohne Flossen will der 29-Jährige auf 85 Meter abtauchen. In dieser Tiefe ist es stockdunkel und der Wasserdruck hoch. Der bisherige Rekord liegt bei 80 Metern.
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0: Um 9:02 bei uns über die wichtigsten Verkehrsmeldungen. Zuerst, da setzt der Reiseverkehr ein, merkt man im Moment auch schon ganz krass auf der A7 Füssen-Ulm. Deswegen wird Blocker abgefertigt im Bereich des Grenztunnels Füssen. Rechnet damit, dass es hier definitiv länger dauert. Gleiches gilt für den Rheinherzhofer-Tunnel. Auch hier wird heute Vormittag Block abgefertigt. Die drei neuesten Blitzer kommen aus Babenhausen, Hauptstraße. Es blitzt auf der B2 Richtung Donauwörth auf Höhe Norndorf in der 120er-Beschränkung. Genauso wie in Markt Oberdorf hier auf der Kaufbeurener Straße.
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0: Für die einen Feiertag, zumindest im Bereich der Augsburger City, für die anderen ein stinkenormaler Samstag und für die allermeisten von euch sowieso Wochenende. Ich bin der Andi, bringe euch da lockerlässig durch. Ihr lüftet schnell nochmal die Bude durch vor der nächsten Hitzewalte und wir fegen mit den besten neuen Hits durch. Nico Santos liefert die Beats und Jennifer Lopez mit dem Getter die guten Laune-Vibes. Das ist Save Me Tonight.
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Wenn ein Song gleichzeitig cool, ungeheuer lässig und tanzbar klingt, dann stehen die Chancen nicht schlecht, dass Tyler ihre Finger im Spiel hat. Hier ist euer Radio Fantasy Hit Wochenende. 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She did it again. Wir weiß einmal mehr, warum gerade jeder über Tyler spricht, denn der Song, der schiebt echt davon. 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

Klar, bei der Hitze der letzten Tage oder insgesamt in diesem Sommer gibt es jetzt was Schöneres, als im heißen Büro oder an der Supermarktkasse zu sitzen. Aber immerhin werden wir doch nicht von Fischen gebissen. Das Radio Fantasy Hit Wochenende hier. Genau das passiert gerade. Urlaubern auf Mallorca an beliebten Stränden schnappen vermutlich Kreispassen nach Beinen und Füßen, teilweise sogar so kräftig, dass Blut fließt. Experten vermuten, dass die hohen Wassertemperaturen den Stoffwechsel der Fische, der Tiere ankurbeln und sie deshalb hungriger macht. Da bin ich doch froh, dass wir im Trockenen sitzen und ganz entspannt den nächsten Song herbeisehen. Beißt sich aber irgendwie auch fest, wie so ein Dracula. Möcht nur unser Blut. Das sind Damon Penner, Radio Fantasy hier.

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1: Jetzt ist es ganz genau 9:30.
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1: Mega Sommertag wird das flächendeckend in Augsburg und im Fantasyland. Ab dem Nachmittag geht's überall auf 29 Grad hoch. Die einen sagen Sommer, die anderen vorglühen auf den Ü30 Sonntag. Morgen und Montag, da gibt's immer bis zu 32 Grad in der Spitze.
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1: Bei uns haben wir die wichtigsten Verkehrsmeldungen. Zuerst, es wird Block abgefertigt. Zweimal auf der A7, einmal Füssen-Ulm beim Grenztunnel Füssen und auch nochmal beim Reinhardshofer Tunnel. Plant hier am besten sicherheitshalber eine halbe Stunde länger ein. Die drei neuesten Blitzer stehen in Babenhausen auf der Hauptstraße. Auf der B2 blitzt es, wenn ihr Richtung Donauwörth unterwegs seid, bei Norndorf in der 120er-Beschränkung und im Markt Oberdorf immer noch auf der Kaufbeurener Straße. Staus, Behinderungen, Blitzer, Abstandsmesser, alles her damit. Gerne gleich, wenn ihr was seht.
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Dance Beats treffen auf Latin Vibes. Topic prallt auf Becky G. Klingt dann so. Sorry, Papi. Jede Menge Sommerfeeling am Ü30-Grad-Wochenende auf Radio Fantasy. Noch vor 10 lassen wir Sorry, Papi hochleben. Und das Ganze geht noch besser. Mit Fieberschüben. Das wären dann die 40 Grad im Schatten. Alex Warren und Fever Dream. Das sind immer die besten neuen Hits. Laufen auf Radio Fantasy.

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18: Gleich wird's 10.
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18: Es wird wieder ein schöner Samstag. Temperaturen so knapp unter 30 Grad mit ein bisschen Glück. Gehen wir auch drüber. Auf dem Weg dorthin ist es natürlich noch nicht ganz so heiß. An der Fuggerei Augsburg 21, in Batzenhofen 20 Grad. Wir steigern uns. Morgen 32 und zum Wochenanfang können das gut und gerne auch mal bis zu 34 Grad werden.

0: Also im Prinzip alles so, wie wir es kannten die letzten Tage und Wochen. Es bleibt schweißtreibend. Hier ist Radio Fantasy, jetzt alles, was wichtig ist an diesem Samstagvormittag. Hier ist Angela.
1: Kinder und Jugendärzte sehen beim Schutz vor sozialen Medien ein Versagen der Eltern. Es sei längst erwiesen, dass Social Media vor allem junge Menschen krank und dumm mache, zitiert die Neue Osnabrücker Zeitung den Berufsverbandssprecher. Katrin Müller berichtet.
2: Kinder könnten sich der krassen Beeinflussung auf

0: Einzige. Spanien dreht den Spieß um. Das Land reagiert mit eigenen Grenzkontrollen auf Italiens Weigerung, die wegen der Ceuta-Migrationskrise eingeführten Kontrollen aufzuheben. Ab heute will Spanien Reisende aus Italien stichprobenartig an Häfen und Flughäfen kontrollieren. Hintergrund ist der kürzliche Massenansturm auf Spaniens Exklave Ceuta. Mehr als jeder fünfte Rentner und jede zweite Rentnerin mit besonders langer Versicherungszeit ist mit der gesetzlichen Rente zuletzt nicht über die Armutsgefährdungsgrenze hinausgekommen. Die lag im vergangenen Jahr bei rund 1.450 Euro. Andere Alterseinkommen und zum Beispiel der Wohlstand in einem Haushalt insgesamt sind in der Statistik allerdings nicht eingerechnet. Bundesfinanzminister Klingbeil will offenbar die Steuerfreibeträge für bestimmte Vereine deutlich senken. Das berichtet die Bild-Zeitung und beruft sich auf einen Referentenentwurf aus dem Finanzministerium. Demnach ist in Zukunft eine Freigrenze von 1.000 Euro für steuerpflichtige Vereine geplant. Bisher gibt es einen 5.000 Euro Freibetrag. Das soll rund 45 Millionen Euro pro Jahr in die Kassen spülen.
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2: Es ist 2:02 bei uns, immer die wichtigsten Verkehrsmeldungen zuerst. Plan bitte bis in die frühen Nachmittagsstunden deutlich mehr Zeit ein, wenn ihr auf der A7 zwischen Ulm unterwegs seid. Da ist Reiseverkehr angesagt und deswegen wird beim Grenztunnel Füssen-Block abgefertigt. Staut sich jetzt schon, das Ganze könnte bis ca. 13 Uhr gehen. Genauso lang dauert es im Moment auf der A7 Richtung Füssen, und zwar am Reinhardshofer Tunnel. Auch hier wird Block abgefertigt. Damit zu den neuesten Blitzern. Da haben wir aktuell einen in der Augsburger Hammerschmiede Neuburger Straße stadteinwärts. Wenn es mehr geben sollte, dann gibt es gerne durch. Gleiches gilt für Staus, Behinderungen oder Abstandsmesser.
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2: Dann starten wir durch. Heute Vormittag mit mir. Andi kommt gut in dieses Wochenende. Zumindest für die eine Wochenende, für viele Feiertag und für die meisten große Ferien. Und da begleiten wir euch mit allen Hits. Alles, was Neues läuft. Und wir verraten euch um 10 nach 10 auch gleich, welches wirklich der inoffizielle, höchstoffizielle Sommerhit ist in diesem Jahr. Auf dem Weg dorthin, der Getter mit Bebe Rexha, und das ist die wohl geilste Soul-Nummer in diesen Tagen von Alex Warren.
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Wochenende. Man könnte nicht nur sagen, daheim bleiben, sondern Die Die bleiben. Denn Die Die ist auch so ein Song, der uns geblieben ist von der Fußball-Weltmeisterschaft. Shakira und Burna Boy haben verantwortlich dafür gezeichnet und dann nicht nur den offiziellen Song zur Fußball-WM gezimmert, sondern den auch zum offiziellen Sommerhit auf den Thron erhoben. Diese stimmungsvolle und sommerliche Nummer ist nach dem Turnier weiterhin so unglaublich angesagt, dass es seit 5 Wochen am Stück die offiziellen deutschen Singlecharts anführt und das wirklich mit riesigem, mit Mega-Abstand. Das hat die deutsche Marktforschungszentrale GfK Entertainment ermittelt. Allein hierzulande ist Die Die bislang fast 60 Millionen Mal gestreamt worden. Deswegen hier heute und jetzt für euch Shakira und Burna Boy auf Radio Fantasy.

0: gute Fahrt, liebe Radio Fantasy Community, falls ihr durch Allgäu, Augsburg und das Fantasyland cruist, gleich mit den Beifahrern Miles Smith und Neil Horan. Drive safe.
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0: Ah, da geht heute locker ein Cappuccino in der Marktstraße, genauso wie in der Fußgängerzone von Kaufbeuren. Sommer ist da. Mit bis zu 29 Grad und auf Radio Fantasy gibt es unsere Sundowner-Songs ohne Ende. Der Typ hat was vom kalifornischen Sonnenuntergang. Das ist Harry Styles, American Girls.
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19: Es ist kurz vor 22:30.
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19: Mega Sommertag wird das flächendeckend in Augsburg und im Fantasyland. Ab dem Nachmittag geht es überall auf 29 Grad hoch. Die einen sagen Sommer, die anderen vorglühen auf dem Ü30 Sonntag. Morgen und Montag, da gibt es immer bis zu 32 Grad in der Spitze.
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19: Rundum informiert bei uns über die wichtigsten Verkehrsmeldungen. Zuerst fahrt bitte vorsichtig auf der B19 Oberstdorf Richtung Kempten zwischen Immenstadt, Zentrum und Nord. Da liegt ein Plastikteil auf der rechten Spur. Und plant ein bisschen mehr Zeit ein im Kreis Lindau. Auf der Verbindungsstraße zwischen Ebratshofen und Siebratshofen. Da finden Bergungsarbeiten statt, deswegen gibt es nur eine Freispur. Der aktuellste Blitzer, gemeldet von euch aus der Augsburger Hammerschmiede.

0: Neuburger Straße Blitzer Stadt einwärts. Wenn es mehr geben sollte, dann gibt's das gerne durch.
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0: Nur ich mit Yeeha, Dasha und Austin. Hier ist das Radio Fantasy Hit-Wochenende. Immer Viertel vor, jeden Tag. Einer unserer Throwback-Hits. Der nächste in weniger als 5 Minuten, und zwar der hier. Jesse J mit Rise Tech. In weniger als 5 Minuten dazu wartet der frische Kygo zusammen mit Khalid, Save My Love. Das sind immer die besten neuen Hits. 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
1: 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Hallo, hallo, hier ist Luca. Was geht am Wochenende? Die Bierzelte sind aufgebaut, zum Beispiel in Friedberg oder in Boeingen. Könnt ihr vorbeischauen. Und wenn er sagt, nee, irgendwie, das wird mir mittlerweile zu langweilig, dann ab ins Allgäu zur Allgäuer Festwoche. War da vielleicht noch nie, aber ist praktisch Bierzelt und eine Messe in einem. Und Resi und Nick aus der Radio Fantasy Morgenshow haben eine eigene Bühne vor Ort. Da spielen sie mit euch kleine Minispiele, das heißt, ihr könnt auch coole Sachen gewinnen. Und dann gibt's die erste vierspurige zum Trinken. Das ist ein Mix aus Rotwein, Weißwein, weiße Limo und Sprudelwasser. Und wenn man wieder Bock hat auf ein bisschen Party, da könnt ihr heute in der Rockfabrik vorbeischauen. Da gibt es erstmal draußen das Love Pop Festival und danach geht es natürlich auch drinnen für euch weiter unter dem Motto Back in Time. Musikalisch wieder alles dabei. Disney-Songs, Cartoon-Intros bis zu den geilsten 90ern und 2000er-Hits. Alle Infos zu den Events und was sonst so geht, klickt fantasy.de. Schönes Wochenende.
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Samstag noch anstellen könntet. Es ist so unfassbar viel geboten. Friedberg, Volksfest losgegangen. Bobingen, Volksfest losgegangen. Kempten, Allgäuer Festwoche losgegangen. Und da lohnt es sich doppelt, dass ihr heute vorbeiguckt, denn die Radio Fantasy Morgenshow ist on Tour. Live auf der Bühne. Kempten, Allgäuer Festwoche.

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19: Es ist kurz vor 11.
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19: Es geht wieder Richtung 30 Grad. Viel Sonne, kaum eine Wolke. Nachmittagstemperaturen zwischen 29 und 31. Am Flughafen Augsburg 22. In Tierhaupten 21 Grad. Es geht noch besser, morgen Sonntag steigern wir uns auf 32 Grad und die Schnapszahl, die 33, wartet am Montag dann zum Start in die neue Woche. Ebenfalls keine Stauer, keine Gewitter. 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Jetzt alles, was an diesem Samstagvormittag wichtig ist in den News. Hier ist Angela.
21: Restaurants geben den seit Januar geltenden reduzierten Mehrwertsteuersatz für Speisen wohl kaum an Kunden weiter. Das berichtet die ARD und beruft sich unter anderem auf DEHOGA-Zahlen. Laut dem Branchenverband konnten aber fast drei Viertel der Gastronomiebetriebe ihre Preise immerhin stabilisieren.

stabil halten, trotz gestiegenem Mindestlohn und teils hohen Einkaufspreisen. Die nächste Generation Personalausweise soll digitaler und sicherer werden. Die Rheinische Post berichtet, dass in Zukunft die Adresse möglicherweise nicht mehr auf dem Dokument stehen soll, stattdessen könnte sie digital gespeichert werden.

0: Abschaffung der abschlagsfreien Frührente über eine Übergangsregelung reden werde. Den Funke-Medien sagte er außerdem, dass es Härtefallregelungen geben werde. Beides sei im Vorschlag der Expertenkommission bereits vorgesehen. Vor allem die geplante Abschaffung der sogenannten Rente mit 63 sorgt aktuell für Kritik. 4 Bundesländer haben das Sonn- und Feiertagsfahrverbot für bestimmte Lkw-Transporte aufgehoben. Grund sind die niedrigen Pegel in Flüssen. Thomas Bremser über die Reaktionen.
1: Niedrige Flusspegel seien ein Symptom der Klimakrise. Mit mehr Lkw auf Autobahnen lasse sich das Problem nicht lösen. Das sagte BUND-Chef Band der Rheinischen Post. Die Wirtschaft ist dagegen erleichtert, denn durch die niedrigen Flusspegel können Schiffe teilweise nur mit einem Bruchteil der üblichen Ladung fahren. Durch das gelockerte Fahrverbot können in den nächsten Wochen mehr Güter auf den Straßen transportiert werden.
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3: 2:50 haben wir es bei uns immer die wichtigsten Verkehrsmeldungen. Zuerst fahrt vorsichtig bitte auf der B19 von Oberstdorf nach Kempten zwischen Immenstadt Zentrum und Nord. Liegt doch immer das Plastikteil auf der Straße, auf der rechten Spur, um genau zu sein. Im Kreis Linner am Bodensee, auf der Verbindungsstraße zwischen Ebratz und Siebratzhofen. Beiden Richtungen, da bremst euch eine Bergungsarbeit aus nach dem Unfall. Hier ist eine Spur gerade gesperrt. Und der neueste Blitzer, der steht am Samstagvormittag in Stadtbergen auf der Ulmer Landstraße. Wenn es noch was geben sollte, was ihr uns unbedingt mitteilen könnt und aus eurer Sicht auch müsst, dann macht es gerne.
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3: Für die einen ein Feiertag zumindest für fast alle, die in der Augsburger City arbeiten, für die anderen stinknormaler Samstag, Urlaub, Ferien, Wochenende. Und für alle die besten neuen Hits wartet in der nächsten Viertelstunde die aktuelle Charming-Nummer Need Your Love von One Republic und wir starten rein mit Bebe Rexha und New

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Erste Woche ist schon rum. Im Fantasyland ist es August und da geht so einiges. Hier ist das Radio Fantasy Hit Wochenende. Kurz vor dem 12. August. 12. August deshalb wichtig, weil da wieder die partielle Sonnenfinsternis in Europa am Start ist. In Spanien, da ist es absolut Premium dieses Jahr mit wirklich 100% Sonnenfinsternis. Wenn ihr jetzt nicht unbedingt für einen Kurzurlaub nach Spanien wollt, dann bei uns kriegen wir im Fantasyland immerhin knapp 89%. Ist okay. Je südlicher, desto besser. Und diesmal findet das Ganze auch am Abend statt, wenn die Sonne untergeht. Will heißen, das wird auch ein ziemlich krasses Lichtermeer mit ganz vielen Farben in Rot, Gelb, Violett, zusätzlich zur Sonnenfinsternis.

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13: So, gleich 11:30.
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14: Mega Sommertag wird das flächendeckend in Augsburg und im Fantasyland. Ab dem Nachmittag geht es überall auf 29 Grad hoch. Die einen sagen Sommer, die anderen vorglühen auf den Ü30 Sonntag. Morgen und Montag, da gibt es immer bis zu 32 Grad in der Spitze.
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14: Bisschen was schon geboten an diesem Vormittag. Bei uns immer die wichtigsten Verkehrsmeldungen. Zuerst Vorsicht auf der A7 Richtung Füssen. Zwischen Erzingen und dem Dreikittistädten Behinderung nach dem Unfall. Linke Spur blockiert in diesem Bereich. Auch Gefahr für und durch Personen auf der Straße. 1 Kilometer lang ist der Stau auf der A8, wenn er Richtung München fahrt, zwischen Augsburg West und Ost. Das Ganze wird sich ja auch vermutlich noch bis 13 Uhr so fortziehen. Die neuesten Blitzer stehen auf der B12 Richtung Kempten, kurz vor Kraftesried, und es blitzt immer noch in Stadtbergen, Ulmer Landstraße. Wenn es sowas geben sollte, was er unterwegs entdeckt, bitte gebt es durch. Stausbehinderungen, Blitzer per WhatsApp oder per Telefon.
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0: Yes or nein?
1: Mal kurz in die Runde gefragt, Radio Fantasy Community, wer hat Lust auf so einen richtig schönen Chingarasa-Song? Oh, da sind viele. Deswegen in einer Minute Jennifer Lopez, David Guetta, Save Me Tonight. Das sind immer die besten neuen Hits.
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3: Manchmal willst du Freunden etwas erzählen, aber du weißt gar nicht, wie du anfangen sollst, weil das Thema so komplex ist. Und dann kannst du einen Trick anwenden. Du tust einfach so, als wärst du so ein Redakteur. Und du sagst, liebe KI, mach mir aus dieser Nachricht 3 Schlagzeilen. Sachlich, emotional, reißerisch. Und dann hast du schon ein Gerüst für das, was du jemandem erzählen willst. Und du siehst sofort, wie unterschiedlich so ein Thema klingen kann. Das ist nicht nur spannend, sondern zeigt auch, wie Sprache wirkt. Das ist genial.
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verdammt lange Zeit. 12 Jahre lang haben die Fans auf diesen einen Song gewartet. Jetzt ist er endlich da. Martin Garrix und Ed Sheeran. Repeated. 2 Superstars, ein Track noch vor 12. Davor greifen wir jetzt erstmal so unserem halbvollen Glas. Schön mit Eiswürfel drin, bisschen an der Bar rumlümmeln und dieses Feeling aussaugen von Jabuzi. A Barsong auf Radio Fantasy. Immer die besten neuen Hits.

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19: In einer halben Minute wird's 12.
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19: Langsam aber sicher geht's wieder hoch auf Richtung 30 Grad, 29 bis zum Nachmittag, strahlender Sonnenschein, weiß-blauer Himmel. In Augsburg an der Fuggerei 25, in Batzenhofen 24 Grad. Morgen im Prinzip ähnliches Spiel, da ist der Vormittag teilweise noch ein bisschen wolkig, ab Nachmittag kommt die Sonne, wir landen dann bei 32 Grad. Montag werden es bis zu 33.
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22: Am Westufer des Gardasees hat ein Waldbrand für Aufsehen gesorgt. Wie die Bild-Zeitung berichtet, mussten in der Nacht Ferienhäuser und Hotels evakuiert werden, bisher demnach über 200 Menschen. Italien wird gerade von einer Hitzewelle getroffen, Landschaften sind trocken und Pegelstände niedrig. Der Migrationsstreit zwischen Spanien und Italien spitzt sich zu. Menschen, die aus Italien nach Spanien einreisen, müssen ab heute mit Kontrollen an der Grenze rechnen. Italien hatte zuvor Grenzkontrollen eingeführt wegen der Migrationskrise von Ceuta. Claudia Wächter berichtet aus Rom.
23: Gib die Grenzkontrollen auf, hatte Spanien zuvor gefordert. Doch die rechte Regierungschefin hier, die hart gegen illegale Einwanderung vorgeht, die bleibt dabei, spricht von einem Sicherheitsrisiko, fürchtet, dass Terroristen über Ceuta hier nach Italien kommen könnten. Die allermeisten Migranten haben die Exklave allerdings längst verlassen. Die Migrantenfrage spaltet aber nun wieder einmal die EU.
22: Als weitere Rentenreform fordert der Wirtschaftsweise Werding, die Witwenrente abzuschaffen. Mit

Übergangsfristen und Bestandsschutz. Sie sei nicht mehr zeitgemäß, Frauen könnten sich heute selbst versorgen, sagte er der Rheinischen Post. Die Witwenrente koste die deutsche Rentenkasse fast 50 Milliarden Euro im Jahr. In den aktuellen Vorschlägen der Rentenkommission kommt die Witwenrente nicht vor.

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2: Bei uns haben wir die wichtigsten Verkehrsmeldungen. Zuerst Vorsicht auf der A96 Richtung München zwischen Gilching und Germering Süd. Gefahr durch ein größeres Fahrradschloss auf der Straße. Why not? Und ein Kilometer staut sich zurück auf der A8 Richtung München, gerade zwischen Augsburg West und Ost. Hier seid ihr allerdings in weniger als 10 Minuten durch. Die neuesten Blitzer stehen in Dillingen, Donaustraße, Stadt einwärts. B12 Richtung Kempten, kurz vor Kraftisried. Da möchten alle auf die Allgäuer Festwoche. Nach Kempten zu Resi und Nick, unserer Radio Fantasy Morgenshow. Und in Stadtbergen wird geblitzt, Ulmer Landstraße. Wenn sonst noch was fehlen sollte heute Mittag, gerne Bescheid geben.
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2: Schönen Mittag, schöne Mittagspause. Hier ist der Andi und es ist so viel geboten heute Mittag. Es ist Allgäuer Festwoche. Resi und Nick, die Radio Fantasy Morgenshow ist da. Es ist Friedberger Volksfest, es ist Bobinger Fest, also es ist Feste, es gibt überall Feste gefeiert und das feiern wir mit den besten neuen Hits. In der nächsten Viertelstunde sind das Fastball mit Beautiful Life und jetzt Mr. Soul himself, Teddy Swims, Mr.

0: mal mit einer freundlichen Frage.
1: Ja.
0: Holzkohle, aus welchem Material wird denn das gemacht?
1: Kohle.
0: Ja, aber aus welcher Kohle?
1: Kupferkohle.
0: Wie stellt man denn aus Kupferkohle Holzkohle her?
1: Man hat eine Maschine und da tut man Kupfer rein und man muss es irgendwie anbrennen, Chemie drauf tun. Und dann wird es so geformt.
0: Damit zurück ins Fantasy-Sendestudio.
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0: 2 Tage München, 2x die Allianz Arena ausverkauft, voll gemacht. Die Südkoreaner von BTS gehören dieses Jahr auf jeden Fall zu den Abräumern 2026. Deswegen rollen wir also nicht nur den roten, sondern gleich den dunkelroten Teppich aus. Für einen der Hits von der K-Pop-Band. Das ist Swim.
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11: Es ist kurz nach halb eins.
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11: Mega Sommertag wird das flächendeckend in Augsburg und im Fantasyland. Ab dem Nachmittag geht es überall auf 29 Grad hoch. Die einen sagen Sommer, die anderen vorglühen auf dem Ü30 Sonntag. Morgen und Montag, da gibt es immer bis zu 32 Grad in der Spitze.
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11: Fahrt vorsichtig überall, wo ihr unterwegs seid. Bei uns laufen die wichtigsten Verkehrsmeldungen immer zuerst. Vorsicht auf der A96 Richtung München. Liegen Gegenstände auf der Fahrbahn zwischen Mindelheim und Bad Wörishofen. 1,5 Kilometer Stau momentan auf der A8 Richtung München zwischen Augsburg West und Ost. In längstens 10 Minuten seid ihr hier allerdings durch. Die drei neuesten Blitzer stehen auf der B12 Richtung Kempten kurz vor Grafdisried. In Stadtbergen blitzt es auf der Ulmer Landstraße und auf der Donaustraße stadteinwärts in Dillingen.
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0: Hallo, hallo, hier ist Luca. Was geht am Wochenende? Die Bierzelte sind aufgebaut, zum Beispiel in Friedberg oder in Boingen. Könnt ihr vorbeischauen. Und wenn er sagt, nee, irgendwie, das wird mir mittlerweile zu langweilig, dann ab ins Allgäu zur Allgäuer Festwoche. War da vielleicht noch nie, aber ist praktisch Bierzelt und eine Messe in einem. Und Resi und Nick aus der Radio Fantasy Morgenshow haben eine eigene Bühne vor Ort. Da spielen sie mit euch kleine Minispiele, das heißt, ihr könnt auch coole Sachen gewinnen. Und dann gibt's die erste vierspurige zum Trinken. Das ist ein Mix aus Rotwein, Weißwein, weiße Limo und Sprudelwasser. Und wenn man wieder Bock hat auf ein bisschen Party, da könnt ihr heute in der Rockfabrik vorbeischauen. Da gibt es erstmal draußen das Love Pop Festival und danach geht es natürlich auch drinnen für euch weiter unter dem Motto Back in Time. Musikalisch wieder alles dabei. Disney-Songs, Cartoon-Intros bis zu den geilsten 90ern und 2000er-Hits. Alle Infos zu den Events und was sonst so geht, klickt fantasy.de. Schönes Wochenende.
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Viele von euch sind in den Süden abgehauen. Bei den anderen steht das noch an. Hier ist das Radio Fantasy Hit Wochenende mit dem Blick aufs Thermometer. Insel Greta. Da geht's für mich nächste Woche hin. Das hat da gerade mal 27 Grad. Deutschlands liebste Insel. Malle in etwa gleiches Spiel. Wenn ihr also noch umbuchen möchtet und könnt, bucht den Ü30 Grad Trip daheim auf Balkonien oder am Lago di Bagger in Westendorf und in Friedberg. Da ist es auf jeden Fall wärmer wie in manchen Urlaubsländern. Tricks Golden.

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20: Die Badetasche ist sicherheitshalber schon mal gepackt. Kann überhaupt nicht schaden. Nachmittagstemperaturen heute an diesem Friedensfest Samstag bei bis zu 30 Grad. Wenn er sagt, ist mir noch ein bisschen zu kalt, dann haltet doch ein bis zwei Tage aus. Denn ab morgen knacken wir wieder die 32er Marke. Die nächsten Tage haben wir dann auch die Gewissheit, dass es safe trocken bleibt. Keine Gewitter, keine Regenschauer. 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
22: Ich bin Angela Kress. Am Westufer des Gardasees, wo derzeit auch viele Deutsche Urlaub machen, wüten Feuer. Mehr als 200 Menschen mussten jetzt evakuiert werden, darunter auch viele Urlauber. Die Feuerwehr sagt, dass sich der Brand in den Bergen in der Nacht schnell ausgebreitet hat. Er ist demnach auch noch nicht unter Kontrolle. Die Feuerwehr ist mit Löschflugzeugen und Hubschraubern unterwegs. Die Industrie begrüßt, dass 4 Bundesländer das Sonntagsfahrverbot für Lkw gelockert haben. Das könne die Lieferketten stabilisieren, hieß es vom Industrieverband BDI in der Rheinischen Post. Hintergrund ist das aktuelle Niedrigwasser auf wichtigen Flüssen. Thomas Bremser berichtet.
23: Das Niedrigwasser macht der Wirtschaft zu schaffen und könnte auch Güter für die Kunden verteuern, wie Benzin, Getreide oder Baustoffe. Darum sollen jetzt mehr Transporte auf Straße und Schiene verlegt werden. Gut möglich, dass weitere Regionen nachziehen. Denn noch ist unklar, ob die Laster andere Bundesländer umfahren müssen oder schnell eine Sondergenehmigung bekommen.
22: Seit einem Monat gibt es in Bayern die staatliche Kinderschutz-Hotline. Kinder und Jugendliche in Not und besorgte Menschen in ihrem Umfeld können dort anrufen, zum Beispiel bei Mobbing oder Missbrauch. Die zuständige Behörde sagt, der Andrang ist stark.

40 Menschen seien im Juli beraten worden. Den Angaben nach ist das Angebot in dieser Form bundesweit das einzige. Florian Wellbrock hat zum Abschluss der Freiwasserwettbewerbe bei den Schwimm-Europameisterschaften in Paris seine dritte Goldmedaille gewonnen. Gemeinsam mit

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1: Bei uns immer die wichtigsten Verkehrsmeldungen zuerst. Vorsicht auf der A7 Ulm Richtung Füssen-Reute zwischen Vöhringen und Illertissen nach einem Unfall. Zwei defekte Fahrzeuge blockieren den Standstreifen. In der Gegenrichtung nach Ulm staut es sich zwischen Dettingen an der Iller und Illertissen auf 10 Kilometer mit bis zu 27 Minuten Zeitverlust, sowie zwischen Raststätte Illertal-Ost und Illertissen auf 7 Kilometer mit bis zu 36 Minuten Zeitverlust. Auf der A8 Stuttgart Richtung München zwischen Augsburg-West und Augsburg-Ost 1 Kilometer Stau. Vorsicht auf der A96 Lindau Richtung München zwischen Mindelheim und Bad Wörishofen durch Gegenstände auf der Fahrbahn. Uns liegt nur ein Blitzer vor, auf der Ulmer Landstraße in Stadtbergen. Jetzt noch genauer informiert mit KI-Unterstützung.
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6: Derzeit in Augsburg, Bärenkeller 27 Grad und wolkenlos, Fischach 26 Grad, Wiggensbach 26 Grad und stark bewölkt. Am Samstag, den 8. August, ist es am frühen Nachmittag klar und warm. In Augsburg, Nordschwaben und im Allgäu bleibt es bis zum Abend bei leichtem Wind sonnig. Die Nacht bringt klare Verhältnisse und Tiefstwerte zwischen 12 und 17 Grad. Morgen scheint zunächst oft die Sonne, später ziehen zeitweise Wolken auf. Die Höchstwerte liegen zwischen 31 und 34 Grad. Am Montag ist es warm und überwiegend sonnig. Am Dienstag setzt sich freundliches, teils wolkiges Wetter fort. In den alpennahen Teilen kühlt es stärker ab, im Stadtgebiet bleibt es milder.
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6: Bei uns immer die wichtigsten Verkehrsmeldungen zuerst. A7 Füssen-Reute Richtung Ulm, zwischen Raststätte Illertal-Ost und Rastplatz Badhauser Wald, 4 Kilometer Stau, bis zu 16 Minuten Zeitverlust. A7 Ulm Richtung Füssen-Reute, zwischen Rastplatz Finningen und Rastplatz Witzighausen, 5 Kilometer Stau, bis zu 47 Minuten Zeitverlust. Auf der B16 Kaufbeuren Richtung Füssen, zwischen Hauten und Abzweig nach Dietringen 1 Kilometer Stau. Auf der B472 Peiting Richtung Marktoberdorf zwischen Abzweig nach Tannenberg und Abzweig nach Frankau Unfall. In beiden Richtungen ist nur ein Fahrstreifen abwechselnd frei. Die neuesten Blitzer sind auf der B2 bei Donauwörth, in der Donaustraße in Dillingen, auf der Ulmer Landstraße in Stadtbergen sowie auf der Ulmer Straße in Föhringen. Kommt gut an, dank KI und unserer Community.
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15: Momentan sind es in Augsburg, Haunstetten 27 Grad und wolkenlos. In Totenweiß ebenfalls 27 Grad. Und in Kempten am Rathaus auch 27 Grad. Am Samstagnachmittag ist es zwischen Donau und den Alpen sonnig und warm. Bei leichtem Wind zeigt sich der Himmel bis zum Abend klar. In der Nacht sinken die Werte auf 12 bis 17 Grad. Im Süden etwas frischer als in den Städten. Morgen zeigt sich nach frischem Start erneut die Sonne. Am Nachmittag ist es mit 28 bis 34 Grad heiß. Zum Wochenstart setzt sich das sonnige, sehr warme Wetter fort. Auch im weiteren Wochenverlauf gibt es nur wenig Änderungen.
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17: Ich bin Moritz Einzel. Kinder- und Jugendärzte sehen beim Schutz vor sozialen Medien ein Versagen der Eltern. Es sei längst erwiesen, dass Social Media vor allem junge Menschen krank und dumm mache, zitiert die Neue Osnabrücker Zeitung den Berufsverbandssprecher. Katrin Müller berichtet.
18: Kinder könnten sich der krassen Beeinflussung auf den Social-Media-Plattformen kaum noch entziehen. Und Jugendlichen sei es fast nicht mehr möglich, sich eine freie Meinung zu bilden, so Mediziner Jakob Maske. Oft würden die Eltern selbst am Handy kleben und ihren Kindern keine Grenzen setzen, sagt er. Weil der bisherige Schutz nach Meinung des Verbands nicht ausreicht, ist er inzwischen auch für ein Social-Media-Verbot für unter 14-Jährige.
17: Wegen eines großen Waldbrands

0: Als weitere Rentenreform fordert der Wirtschaftsweise Werding, die Witwenrente abzuschaffen mit Übergangsfristen und Bestandsschutz. Sie sei nicht mehr zeitgemäß, Frauen könnten sich heute selbst versorgen, sagte er der Rheinischen Post. Die Witwenrente kostet die deutsche Rentenkasse fast 50 Milliarden Euro im Jahr. In den aktuellen Vorschlägen der Rentenkommission kommt die Witwenrente nicht vor. Verkehrsunfälle auf der A3 bei Erlangen und Höchstadt haben gestern zu stundenlangen Staus geführt. Unter anderem hatte zwischen den Anschlussstellen Pommersfelden und Höchstadt Ost ein Mann ein Stauende übersehen. Der Rückstau reichte bis nach Unterfranken. In der Gegenrichtung behinderten Gaffer den Verkehr. Gegen sie wird ermittelt.
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2: Bei uns immer die wichtigsten Verkehrsmeldungen zuerst. A7 Ulm Richtung Füssen-Reute zwischen Dreieck Hittestetten und Illertissen 10 Kilometer Stau. A7 Füssen-Reute Richtung Ulm zwischen Altenstadt an der Iller und Rastplatz Illerberg 13 Kilometer Stau mit bis zu 24 Minuten Zeitverlust. Sowie zwischen Illertissen und Rastplatz Illerberg 9 Kilometer Stau mit bis zu 16 Minuten Zeitverlust. Der neueste Blitzer auf der B2 bei Donauwörth, ein weiterer in der Ulmer Straße in Föhringen. Kommt gut an, dank KI und unserer Community.
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0: Im Moment in Augsburg-Bergheim wolkenlos bei 28 Grad, Diedorf ebenfalls 28 Grad und Marktrettenbach 25 Grad. Am Nachmittag strahlt die Sonne bei leichtem Wind, bis zum Abend ist es freundlich und klar. In der Nacht kühlt es auf 13 bis 17 Grad ab, in feuchten Tälern kann sich örtlich Nebel bilden, in den Städten ist es milder. Morgen scheint zunächst häufig die Sonne, mit 31 bis 34 Grad wird es heiß. Gegen Abend nehmen die Wolken etwas zu. Zum Wochenstart ist es sonnig und warm, auch am Dienstag setzt sich das freundliche Wetter in Augsburg, Nordschwaben und dem Allgäu fort.
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Bei uns immer die wichtigsten Verkehrsmeldungen zuerst. A7 Ulm Richtung Füssenreute zwischen Dreieck Hittestetten und Illertissen 10 Kilometer Stau. A7 Füssenreute Richtung Ulm zwischen Altenstadt an der Iller und Rastplatz Illerberg 13 Kilometer Stau mit bis zu 24 Minuten Zeitverlust. Sowie zwischen Illertissen und Rastplatz Illerberg 9 Kilometer Stau mit bis zu 16 Minuten Zeitverlust. Der neueste Blitzer auf der B2 bei Donauwörth, ein weiterer in der Ulmer Straße in Vöhringen. Kommt gut an, dank KI und unserer Community.

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2: Ich bin Moritz Einzel. Wegen eines großen Waldbrands am Gardasee sind mehr als 200 Menschen evakuiert worden, darunter zahlreiche Urlauber. Das Feuer wütet nach Angaben der Feuerwehr am Westufer von Italiens größtem See. Aus Italien berichtet Claudia Wächter.
3: Raus, weg hier, hieß das Kommando mitten in der Nacht. Urlauber mussten aus ihren Unterkünften flüchten, genauso wie alle Touristen aus einer Ferienanlage. Immer näher rückten die glutroten Flammen heran. Auch viele Deutsche machen gerade hier am Gardasee Urlaub. Zig Feuerwehrleute sind noch immer im Einsatz, auch Löschflugzeuge. Alle versuchen, den Brand unter Kontrolle zu bekommen. Hier in Italien stöhnen alle unter einer extremen Hitzewelle. Wälder und Böden sind staubtrocken.
2: Bundesverkehrsminister Bilger hat die Aussetzung des Sonntagsfahrverbots für Lkw verteidigt. Im Deutschlandfunk sagte der CDU-Politiker, die Firmen bräuchten jetzt diese Flexibilität. Der Schritt schaffe zusätzliche Transportmöglichkeiten. Allerdings sei er nur ein Teil des Maßnahmenpakets, um auf das Niedrigwasser in deutschen Flüssen zu reagieren. Außerdem sollten Baustellen wegfallen und mehr Kapazitäten bei der Bahn entstehen. Mit einem 3 Meter langen Plastikkrokodil sind 2 Männer über das Gelände des Gäuboden-Volksfests in Straubing spaziert. Nach Polizeiangaben hatten sie das Krokodil aus einer Geisterbahn entwendet und waren damit auf dem Weg Richtung Ausgang. Die beiden Männer waren demnach stark alkoholisiert. Gegen sie wurde ein Strafverfahren wegen Diebstahls eines Krokodils eingeleitet. Das Plastiktier hat einen Wert von etwa 5.000 Euro. Zum Abschluss der Freiwasserwettbewerbe bei der Schwimm-EM in Paris hat die deutsche Mixed-Staffel Gold über 4x1,5 Kilometer geholt. Für Schlussschwimmer Florian Wellbrock ist es die 3. Goldmedaille bei den Europameisterschaften, für Isabel Gose die 2. Mit dem Team waren außerdem Julia Ackermann und Oliver Klemet. Silber ging an Italien, Bronze an Ungarn.
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Bei uns immer die wichtigsten Verkehrsmeldungen zuerst. A7 Ulm Richtung Füssen-Reute zwischen Rastplatz Tannengarten und Illertissen 3 Kilometer Stau. Zwischen Rastplatz Reudelberger Forst und Rastplatz Badhauser Wald 6 Kilometer Stau mit bis zu 11 Minuten Zeitverlust. Und zwischen Föhringen und Rastplatz Tannengarten 3 Kilometer Stau mit bis zu 11 Minuten Zeitverlust. Die neuesten Blitzer auf der B2 bei Donauwörth und auf der Donaustraße in Dillingen. Gute Fahrt dank KI und unserer Community.

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0: Aktuell meldet Augsburg, Viernhaberau wollten los bei 28 Grad, Friedberg ebenfalls 28 Grad und Mindelheim 26 Grad. Unter der Nachmittagssonne ist es freundlich und klar, dazu weht nur leichter Wind und bis zum Abend hält die Wärme an. In der Nacht kühlt es auf etwa 13 bis 18 Grad ab, in feuchten Tälern kann sich Nebel bilden. Morgen scheint zunächst häufig die Sonne, es wird mit 32 bis 34 Grad heiß, später sind einzelne Wolken möglich. Am Montag zeigt sich überwiegend sonniges und warmes Wetter, am Dienstag setzt sich das freundliche Wetter bei weiterhin hohen Temperaturen fort. In Augsburg, Nordschwaben und dem Allgäu sind die Nächte in alpennahen Lagen frischer, während es in der Stadt milder ist.
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bei uns immer die wichtigsten Verkehrsmeldungen zuerst. A7 Ulm Richtung Füssen-Reute zwischen Rastplatz Tannengarten und Illertissen 3 Kilometer Stau. Zwischen Rastplatz Reudelberger Forst und Rastplatz Badhauser Wald 6 Kilometer Stau mit bis zu 11 Minuten Zeitverlust. Und zwischen Föhringen und Rastplatz Tannengarten 3 Kilometer Stau mit bis zu 11 Minuten Zeitverlust. Die neuesten Blitzer auf der B2 bei Donauwörth und auf der Donaustraße in Dillingen. Gute Fahrt dank KI und unserer Community.

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1: Derzeit in Augsburg, Spickelherrenbach wolkenlos bei 29 Grad, Adelsried 29 Grad, dazu Erkheim 28 Grad. Am Samstagnachmittag ist es bei uns klar und sonnig, bei leichtem Wind, bis zum Abend zeigt sich der Himmel freundlich. In der Nacht kühlt es in Augsburg, Nordschwaben und dem Allgäu regional auf 12 bis 17 Grad ab, in höheren Lagen stärker. Morgen scheint zunächst häufig die Sonne, bei 31 bis 34 Grad nimmt die Hitze zu, einzelne Gewitter sind möglich. Zum Wochenstart ist es warm und überwiegend sonnig, örtlich sind erneut Schauer oder Gewitter denkbar. Im weiteren Wochenverlauf hält das warme, meist freundliche Wetter an.
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4: Ich bin Moritz Einzel. Erste Bundesländer haben das Fahrverbot für Lkw an Sonntagen vorübergehend aufgehoben. Niedersachsen, NRW, Rheinland-Pfalz und das Saarland. So sollen mehr Gütertransporte vom Wasserweg auf die Straßen verlegt werden. Der neue Bundesverkehrsminister Bilger hatte das wegen der Niedrigwasserlage vorgeschlagen. Grünen-Fraktionsvize Verlinden forderte Bilger auf, anzuerkennen, dass das Niedrigwasser vom Klimawandel kommt. Sie forderte ein Tempolimit auf Autobahnen und eine stärkere Bahn. Angesichts der hohen Kosten für Benzin und Diesel haben führende SPD-Politiker eine Spritpreisbremse gefordert. Generalsekretär Klüssendorf sagte, die hohen Spritpreise seien weiterhin eine echte Belastung für unser Land. Mecklenburg-Vorpommerns Ministerpräsidentin Schwesig betonte, in ländlichen Regionen sei das Auto kein Luxus, sondern notwendig für den Alltag. In Straubing läuft ja seit gestern das Gäuboden-Volksfest, das zweitgrößte Volksfest im Freistaat. Die Menschen verlassen das Fest idealerweise fröhlicher, als sie es betreten haben. Man kann's aber auch übertreiben, berichtet Florian Klaus.
5: In Straubing sind zwei Männer mit einem 3 Meter langen Plastikkrokodil über das Gelände des Gäuboden-Volksfests spaziert. Wie die Polizei mitteilte, hatten sie das Krokodil unter Alkoholeinfluss aus einer Geisterbahn entwendet und waren damit auf dem Weg Richtung Ausgang. Gegen die Männer wurde ein Strafverfahren wegen Diebstahls eines Krokodils eingeleitet. Das Plastiktier hat einen Wert von etwa 5.000 Euro.
4: Erster Spieltag in der zweiten Fußball-Bundesliga und da ist Bundesliga-Absteiger Heidenheim mit einem Heimsieg in die neue Saison gestartet. Das Team gewann gegen Aufsteiger Osnabrück mit 4:3. Tabellenführer ist erstmal Braunschweig nach einem 6:1 Kantersieg auswärts gegen Magdeburg. Darmstadt und Kiel trennten sich 2:2 und Karlsruhe besiegte Bielefeld mit 2:1. Um 20:30 Uhr trifft noch Wolfsburg auf Kaiserslautern.
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Bei uns immer die wichtigsten Verkehrsmeldungen zuerst. A7 Füssen-Reute Richtung Ulm. Am Grenztunnel Füssen in beiden Richtungen. Blockabfertigung bis etwa 16 Uhr. Vorsicht auf der A8 Stuttgart Richtung München. Zwischen Friedberg und Dasing. Mehrere Holzteile liegen auf der Fahrbahn.

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1: Derzeit in Augsburg, Spickel-Herrenbach wolkenlos bei 29 Grad, Adelsried 29 Grad, dazu Erkheim 28 Grad. Am Samstagnachmittag ist es bei uns klar und sonnig bei leichtem Wind, bis zum Abend zeigt sich der Himmel freundlich. In der Nacht kühlt es in Augsburg, Nordschwaben und dem Allgäu regional auf 12 bis 17 Grad ab, in höheren Lagen stärker. Morgen scheint zunächst häufig die Sonne, bei 31 bis 34 Grad nimmt die Hitze zu, einzelne Gewitter sind möglich. Zum Wochenstart ist es warm und überwiegend sonnig, örtlich sind erneut Schauer oder Gewitter denkbar. Im weiteren Wochenverlauf hält das warme, meist freundliche Wetter an.
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Bei uns immer die wichtigsten Verkehrsmeldungen. Zuerst A7 Füssen-Reute Richtung Ulm. Am Grenztunnel Füssen in beiden Richtungen. Blockabfertigung bis etwa 16 Uhr. Vorsicht auf der A8 Stuttgart Richtung München. Zwischen Friedberg und Dasing. Mehrere Holzteile liegen auf der Fahrbahn.

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0: Sommerliche Wärme hält an, der Wind weht leicht. In der Nacht sinken die Werte auf 12 bis 17 Grad. Morgen gibt es erneut viel Sonne und 32 bis 34 Grad. Zum Wochenstart geht es sonnig und heiß weiter. Im weiteren Wochenverlauf hält die Wärme an für Augsburg, Nordschwaben und das Allgäu.
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3: Ich bin Moritz Einzel. Wegen der weiterhin hohen Spritpreise machen sich führende SPD-Politiker für eine Spritpreisbremse stark. Die hohen Kosten für Benzin und Diesel seien weiterhin eine echte Belastung für unser Land, hat SPD-Generalsekretär Klüssendorf der Nachrichtenagentur dpa gesagt. Und die Ministerpräsidentin von Mecklenburg-Vorpommern, Schwesig, betonte, in ländlichen Regionen sei das Auto kein Luxus, sondern notwendig für den Alltag. Der Industrieverband BDI hat die zeitweise Aufhebung von Lkw-Fahrverboten an Sonn- und Feiertagen begrüßt. Die Verlagerung von Gütern auf Schiene und Straße könne die Lieferketten stabilisieren, sagte Vizegeschäftsführer Lösch der Rheinischen Post. Hintergrund ist das aktuelle Niedrigwasser in den Flüssen. Personalausweise werden künftig möglicherweise ohne Angabe der Adresse ausgestellt. Wie die Rheinische Post berichtet, arbeitet das Bundesinnenministerium an einer entsprechenden neuen Generation der Ausweise. Entfiele die Adresse, würde das die Bürokratie entlasten, so die Überlegung. Bei der Schwimm-EM in Paris hat zum Abschluss der Freiwasserwettbewerbe die deutsche Staffel Gold geholt, über 4 x 1,5 Kilometer. Schlussschwimmer war Florian Wellbrock.
4: Irgendwo muss ich mit dem Druck auch umgehen, also das ist irgendwo mein Job, dafür werde ich bezahlt. Und wenn man dann hinten raus die Goldmedaille sichern kann und das mit dem Team feiern kann, gerade als letzten Wettkampftag. Wir sind amtierender Weltmeister in dem Event, jetzt auch Europameister, also ich glaube, mehr geht heute nicht.
3: Wellbrock in der ARD. Außerdem im Team waren Isabel Gose, Julia Ackermann und Oliver Klemet. In der zweiten Fußball-Bundesliga ist Magdeburg mit einem 1:6 Heimdebakel gegen Braunschweig in die neue Saison gestartet. Außerdem spielten Heidenheim-Osnabrück 4:3, Darmstadt gegen Kiel 2:2 und Karlsruhe-Bielefeld 2:1. Um 20:30 Uhr trifft noch Wolfsburg auf Kaiserslautern.
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Bei uns immer die wichtigsten Verkehrsmeldungen zuerst. Vorsicht auf der A8 Stuttgart Richtung München. Zwischen Kreuz Ulm-Elchingen und Abzweig nach Leipheim liegt ein großes Plastikteil auf der Fahrbahn. Der rechte Fahrstreifen ist blockiert. Die neuesten Blitzer auf der Ulmer Straße in Vöhringen sowie auf der B310 bei Wertach. Besser unterwegs mit KI und unserer Community.

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0: die aktuellen Wetterwerte. Augsburg, Hochzoll 29 Grad und wolkenlos, Graben ebenfalls 29 Grad, Havangen 28 Grad. Die hochsommerliche Wärme hält an, der Wind weht leicht. In der Nacht sinken die Werte auf 12 bis 17 Grad. Morgen gibt es erneut viel Sonne und 32 bis 34 Grad. Zum Wochenstart geht es sonnig und heiß weiter. Im weiteren Wochenverlauf hält die Wärme an für Augsburg, Nordschwaben und das Allgäu.
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1: Aktuell meldet Augsburg-Bergheim 29 Grad und trocken, Schwabmünchen ebenfalls 29 Grad und Heimatingen 28 Grad. Am frühen Abend ist es klar, der Wind weht nur schwach. In der Nacht ist es klar und frisch, die Temperaturen sinken auf 12 bis 17 Grad. In den feuchten Tälern des Unter- und Ostallgäus kann sich örtlich Nebel bilden. Morgen scheint zunächst die Sonne, später nehmen die Wolken zu, es ist heiß mit 31 bis 34 Grad. Zum Wochenstart zeigt es sich überwiegend sonnig, zeitweise ziehen Wolken durch und im weiteren Wochenverlauf ist die Wetterlage in Augsburg, Nordschwaben und im Allgäu freundlich und warm.
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1: Um 18 Uhr. Ich bin Moritz Einzel. Das Bundesinnenministerium feilt an einem neuen Personalausweis. Wie die Rheinische Post berichtet, könnte der Perso künftig ohne Adresse ausgestellt werden. Ein Grund: beim Umziehen muss man bisher einen Aufkleber mit der neuen Anschrift drauf machen lassen. Das fiele dann weg und es gäbe weniger bürokratischen Aufwand. Am neuen Personalausweis soll bis Ende des kommenden Jahres gearbeitet werden. Bundesverkehrsminister Bilger hat die Aussetzung des Sonntagsfahrverbots für Lkw verteidigt. Im Deutschlandfunk sagte der CDU-Politiker, die Firmen bräuchten jetzt diese Flexibilität. Der Schritt schaffe zusätzliche Transportmöglichkeiten. Hintergrund ist das aktuelle Niedrigwasser auf den Flüssen. Niedersachsen, NRW, Rheinland-Pfalz und das Saarland haben das Sonntagsfahrverbot bereits vorübergehend aufgehoben. Auf bestimmte Vereine in Deutschland könnten bald höhere Steuern zukommen. Das plant das Finanzministerium Medienberichten zufolge. Minister Klingbeil will demnach Freibeträge für steuerpflichtige Vereine senken. Dabei geht es um Vereine mit wirtschaftlichen Interessen, zum Beispiel Profisportvereine. Bundesliga-Absteiger Heidenheim ist mit einem Heimsieg in die neue Saison der zweiten Fußball-Bundesliga gestartet. Das Team gewann gegen Aufsteiger Osnabrück mit 4:3. Heidenheims Trainer Frank Schmidt zeigte sich erleichtert.
2: Deswegen sind wir jetzt froh, dass wir den ersten Spieltag die ersten 3 Punkte haben. Aber ich denke, nach dem ersten Spieltag kann man nicht davon sprechen, dass man schon richtig in der Saison drin ist.
1: Spitzenreiter in der freilich noch nicht aussagekräftigen Tabelle ist Braunschweig nach einem 6:1 Kantersieg in Magdeburg. Karlsruhe besiegte Bielefeld 2:1, Darmstadt und Kiel trennten sich 2:2. Um 20.30 Uhr trifft noch Wolfsburg auf Kaiserslautern. In der dritten Liga ist Regensburg mit einem deutlichen Auswärtssieg in die neue Spielzeit gestartet. Der SSV Jahn gewann bei Viktoria Köln mit 5:2. Ingolstadt und Würzburg spielten 2:2.
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3: Bei uns immer die wichtigsten Verkehrsmeldungen zuerst. Auf der B17 Landsberg Richtung Greute besteht in Steingaden zwischen Ammergauer Straße und Lechbrucker Straße in beiden Richtungen Gefahr durch eine ungesicherte Unfallstelle. Auf der B12 Kempten Richtung Buchlohe zwischen Kempten in Kempten und Wildpolsried sind Personen auf der Fahrbahn. Der rechte Fahrstreifen ist blockiert. Die neuesten Blitzer auf der Ringstraße in Neu-Ulm und auf der B310 bei Wertach.

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2: Aktuell meldet Augsburg-Bergheim 29 Grad und trocken, Schwabmünchen ebenfalls 29 Grad und Heimatingen 28 Grad. Am frühen Abend ist es klar, der Wind weht nur schwach. In der Nacht ist es klar und frisch, die Temperaturen sinken auf 12 bis 17 Grad. In den feuchten Tälern des Unter- und Ostallgäus kann sich örtlich Nebel bilden. Morgen scheint zunächst die Sonne, später nehmen die Wolken zu, es ist heiß mit 31 bis 34 Grad. Zum Wochenstart zeigt es sich überwiegend sonnig, zeitweise ziehen Wolken durch und im weiteren Wochenverlauf ist die Wetterlage in Augsburg, Nordschwaben und im Allgäu freundlich und warm.
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2: Bei uns immer die wichtigsten Verkehrsmeldungen zuerst. Auf der B17 Landsberg Richtung Greute besteht in Steingaden zwischen Ammergauer Straße und Lechbrucker Straße in beiden Richtungen Gefahr durch eine ungesicherte Unfallstelle. Auf der B12 Kempten Richtung Buchlohe zwischen Kempten in Kempten und Wildpolsried sind Personen auf der Fahrbahn. Der rechte Fahrstreifen ist blockiert. Die neuesten Blitzer auf der Ringstraße in Neu-Ulm und auf der B310 bei Wertach.

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1: Im Moment in Augsburg, Pfersee 29 Grad und klar, Schildberg 28 Grad, dazu Bad Hindelang 27 Grad. Der frühe Abend zwischen Donau und den Alpen ist warm, bei leichtem Wind, in der Nacht meist klar mit 12 bis 17 Grad. Morgen ist es erneut sonnig und heiß mit 32 bis 34 Grad, zum Abend frischt der Wind deutlich auf. Zum Wochenstart bleibt es freundlich, auch am Dienstag warm und überwiegend sonnig, alpennah kühler und in dicht bebauten Lagen milder.
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4: Ich bin Moritz Einzel. Das Finanzministerium treibt die Reform der Einkommensteuer voran. Bis 2028 soll unter anderem der Grundfreibetrag steigen, also der Betrag, ab dem Einkommen überhaupt versteuert werden muss. Außerdem soll der Spitzensteuersatz erst bei höheren Einkommen greifen. Bei der reichen Steuer werden Mehreinnahmen erwartet. Die sogenannte kalte Progression soll aber nicht ausgeglichen werden. Führende SPD-Politiker pochen angesichts der weiter hohen Benzinkosten auf eine Spritpreisbremse. Die hohen Spritpreise seien weiterhin eine echte Belastung für unser Land, sagte Generalsekretär Klüssendorf. Nötig seien Preisobergrenzen. Thomas Bremser berichtet.
5: Der Tankrabatt ist ausgelaufen. Millionen Urlauber müssen an der Zapfsäule tief in die Tasche greifen. Die SPD fordert schon länger, dass der Staat nochmal eingreift. Doch Wirtschaftsministerin Reiche von der CDU lehnt das ab. Sie plane aktuell keine weiteren Hilfen. Aus Sicht des ADAC sind die Spritpreise seit mehreren Wochen zu hoch. Man dürfe nicht länger tatenlos zusehen, wie Konzerngewinne immer neue Rekorde erreichen, sagt SPD-Generalsekretär Klüssendorf.
4: Beim Gäubodenvolksfest in Straubing hat die Polizei zwei Männer daran gehindert, ein 3 Meter langes Plastikkrokodil zu klauen. Sie hatten das Krokodil unter Alkoholeinfluss aus einer Geisterbahn entwendet und wollten es mitnehmen. Gegen die Männer wurde ein Strafverfahren eröffnet. Erster Spieltag in der neuen Saison der zweiten Fußball-Bundesliga und da ist es heute torreich zugegangen. Bundesliga-Absteiger Heidenheim hat Osnabrück mit 4:3 bezwungen. Magdeburg erlebte zu Hause ein 1:6 Debakel gegen Braunschweig. FCM-Coach Patrick Sander.
6: Nichts hat darauf hingedeutet, dass so ein Ergebnis zustande kommt. Es gilt jetzt darum, darauf einzuwirken, dass wir jetzt nicht alles in Grund und Boden reden.
4: Karlsruhe gewann 2:1 gegen Bielefeld, Darmstadt und Kiel trennten sich 2:2. Um 20.30 Uhr trifft noch Wolfsburg auf Kaiserslautern.
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1: 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Bei uns immer die wichtigsten Verkehrsmeldungen zuerst. Vorsicht auf der A96 München Richtung Lindau zwischen Erkheim und Holzgünz. Ein Dachfenster eines Wohnmobils liegt auf der Fahrbahn, der rechte Fahrstreifen ist blockiert. B17 Landsberg Richtung Reute, Schongauer Straße bis Füssener Straße zwischen Ammergauer Straße und Lechbrucker Straße. In beiden Richtungen sind nach einem Unfall Personen auf der Fahrbahn. B16 Füssen Richtung Kaufbeuren zwischen Abzweig nach Dietringen und Rosshaupten. 1 Kilometer Stau mit bis zu 10 Minuten Zeitverlust. Vorsicht auf der B19 Kempten Richtung Oberstdorf zwischen Herzmanns und Martinszell. In beiden Richtungen sind Personen auf der Fahrbahn. Der neueste Blitzer auf der B310 bei Wertach. Kommt gut an, dank KI und unserer Community.

0: Im Moment in Augsburg, Pfersee 29 Grad und klar, Schildberg 28 Grad, dazu Bad Hindelang 27 Grad. Der frühe Abend zwischen Donau und den Alpen ist warm, bei leichtem Wind, in der Nacht meist klar mit 12 bis 17 Grad. Morgen ist es erneut sonnig und heiß mit 32 bis 34 Grad, zum Abend frischt der Wind deutlich auf. Zum Wochenstart bleibt es freundlich, auch am Dienstag warm und überwiegend sonnig, alpennah kühler und in dicht bebauten Lagen milder.
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0: Bei uns immer die wichtigsten Verkehrsmeldungen zuerst. Vorsicht auf der A96 München Richtung Lindau zwischen Erkheim und Holzgünz. Ein Dachfenster eines Wohnmobils liegt auf der Fahrbahn, der rechte Fahrstreifen ist blockiert. B17 Landsberg Richtung Reute, Schongauer Straße bis Füssener Straße zwischen Ammergauer Straße und Lechbrucker Straße. In beiden Richtungen sind nach einem Unfall Personen auf der Fahrbahn. B16 Füssen Richtung Kaufbeuren zwischen Abzweig nach Dietringen und Rosshaupten. 1 Kilometer Stau mit bis zu 10 Minuten Zeitverlust. Vorsicht auf der B19 Kempten Richtung Oberstdorf zwischen Herzmanns und Martinszell. In beiden Richtungen sind Personen auf der Fahrbahn. Der neueste Blitzer auf der B310 bei Wertach. Kommt gut an, dank KI und unserer Community.

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1: Die aktuellen Wetterwerte: Augsburg-Lechhausen 27 Grad und trocken, Hollenbach ebenfalls 27 Grad und Kamlach auch 27 Grad. Am Samstagabend ist es bei uns klar und warm, der Wind schwach und das freundliche Wetter hält bis Mitternacht an. In der Nacht kühlt es in kühleren Lagen auf 12 bis 17 Grad ab, in alpennahen Tälern stärker, in den Städten bleibt es milder.
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Hallo und herzlich willkommen zur Show. Ich bin Athanasios Lazos und ihr seid live am Start zur 994. Private Places Episode mit dem Underground Sound Augsburg Cities hier auf Fantasy 93.4. Jetzt gut aufgepasst, denn ich sag's nur einmal. Ihr hört heute ein Live-Set, aufgenommen in einer Secret Location mit Daniel Bortz und DJ Sohel an den Decks. Und direkt ab 23 Uhr übernimmt Damn Swindle die One and Twos in meinem Guestroom.

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3: Willkommen zurück im 994. Private Places Guest Room. Mein heutiger Gast hört auf den Namen Dam Swindle. Dahinter verbirgt sich ein Duo von zwei Personen, die in letzter Zeit richtig abrocken. Mir gefällt ihr Sound sehr, sehr gut und ich baue den auch in einigen meiner Sets ein. Und bevor ich euch jetzt hier eine Frikadelle ans Ohr rede, überzeugt euch selbst von ihrem Sound. Ladies and Gents, hier ist Dam Swindle bei Private Places in the Mix.
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0: Yeah. Das war der Underground Sound von Bam Swindle hier im 994. Private Places Guest Room. Ja, meine lieben Freunde, wir hören uns spätestens nächste Woche wieder. Dann gibt's noch 5 Episoden. Kann ich richtig zählen? Ja, genau, 5. Und wir haben die 1000 voll. Ich freue mich, wenn ihr eine gute Zeit hattet und würde mich freuen, wenn ihr auf privateplaces.de vorbeischaut und euch in meinen Newsletter eintragt. Bis nächste Woche, keep it rockin' and see ya.
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